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1: Ich bin Dirk Zeichler. Die Störung bei der Deutschen Bahn ist dem bundeseigenen Konzern zufolge behoben. Der Verkehr läuft nun Schritt für Schritt wieder an, sagte ein Sprecher. IT-Experten der DB hätten pausenlos an der Entstörung gearbeitet, mit Erfolg. Der Bahnverkehr war am späten Abend wegen einer Funkstörung eingestellt worden. Vertreter der islamistischen Taliban sind erstmals seit ihrer Machtübernahme in Afghanistan von der EU-Kommission zu Gesprächen in Brüssel empfangen worden. Das bestätigte ein Sprecher der Europäischen Kommission. Demnach ging es bei dem Austausch um die Abschiebungen von Afghanen in ihre Heimat.
2: Die EU-Staaten wollen mehr afghanische Kriminelle, die ein Sicherheitsrisiko sind, in deren Heimat abschieben. Schon im Januar hatten 20 Staaten die EU-Kommission um Hilfe bei den Abschiebungen gebeten. Das Ganze ist aber heikel. Erstens, weil die EU die Taliban nicht als legitime Regierung anerkennt, daher ist auch die Rede von technischer Ebene. Zweitens aber auch, weil den Taliban schwere Menschenrechtsverletzungen angelastet werden. Deutschland hofft dennoch in der Zukunft auf 3 Abschiebeflüge pro Monat. Aus Brüssel, Editha Ebeling.
1: Frankreich hat den heißesten Tag seit Beginn der Messungen 1947 erlebt. Die Durchschnittstemperatur für das französische Festland kletterte auf knapp 30 Grad. In der Spitze wurden teilweise Werte deutlich über 40 Grad gemessen.
3: Nach der heißesten Nacht folgt in Frankreich der heißeste Tag seit Jahrzehnten. Riesige Teile des Landes ächzen unter Hitze.

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1: Ich bin David Büchner. Eine deutschlandweite Funkstörung hat bei der Deutschen Bahn am späten Abend für Stillstand gesorgt. Für rund 2 Stunden ging nichts mehr. Mittlerweile fahren die Züge wieder. Bis sich alles normalisiert hat, muss aber noch mit Verspätungen und kurzfristigen Fahrtausfällen gerechnet werden.
2: Riesenfrust bei den Reisenden. Nichts geht mehr. Und viele klagen, wir wurden überhaupt nicht informiert. Zwar hat die Bahn offenbar Taxi- und Hotelgutscheine verteilt, doch mancherorts gab es nicht mehr mal ein freies Zimmer, berichten Gestrandete. Betroffen waren zum Teil auch S- und U-Bahnen, die Deutsche Bahn betreibt. Ursache für das Chaos war eine Störung beim digitalen internen Funksystem der Bahn. Näheres ist dazu bisher nicht bekannt. Claudia Wächter, Nachrichtenredaktion.
1: Australien hat es eingeführt, Großbritannien und Frankreich haben konkrete Pläne. Bekommt auch Deutschland ein Social-Media-Verbot für Kinder und Jugendliche? Eine Expertenkommission übergibt heute ihre Handlungsempfehlungen an Familienministerin Karin Prien. Was davon umgesetzt wird, ist unklar. Noch sind CDU, CSU und SPD nicht auf einer Linie. Und zum Sport. Die deutsche Fußballnationalmannschaft absolviert heute in Winston-Salem ihr Abschlusstraining. Danach geht es mit dem Flieger nach New York. In der Nähe findet morgen das 3. WM-Gruppenspiel gegen Ecuador statt.
3: 27 Grad und Sonne erwartet das deutsche Team in der Weltstadt New York. Es soll nicht der letzte Abstecher sein, denn im Stadion in East Rutherford findet auch das Finale statt. Bis auf Nico Schlotterbeck sind alle Spieler fit. Der Bundestrainer muss sich entscheiden, auf wie vielen Positionen er sein Team verändern will. Gut möglich, dass Topscorer Dennis Undav mal von Anfang an ran darf, denn er wird am Abend vor dem Spiel auf der Abschlusspressekonferenz sitzen, neben Nagelsmann. Eigentlich ein deutliches Zeichen. Aus Winston-Salem, Thomas Bremser.
1: Und auch die letzten Ergebnisse der Fußball-WM. Kolumbien hat mit 1:0 gegen die Demokratische Republik Kongo gewonnen. Vorher hat sich Kroatien ebenfalls mit 1:0 gegen Panama durchgesetzt. England und Ghana spielten 0:0 und Portugal gewann gegen Außenseiter Usbekistan mit 5:0. Superstar Cristiano Ronaldo traf dabei 2-mal. Als erster Spieler überhaupt hat der 41-Jährige jetzt bei 6 Weltmeisterschaften getroffen.
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1: Ich bin Babette Büchner. Gestrandete Reisende und sehr lange Warteschlangen an den Bahnhofsinformationen. Rund 2 Stunden standen in der Nacht bundesweit die Züge der Deutschen Bahn still. Schuld an dem Verkehrsdesaster war nach ersten Erkenntnissen eine Funkstörung. Wodurch sie ausgelöst wurde, ist noch unklar. Mittlerweile ist der Zugverkehr zwar wieder angelaufen, bis sich alles normalisiert hat, muss aber noch mit Verspätungen und einzelnen Ausfällen gerechnet werden. Wie viel Schutz brauchen Kinder und Jugendliche in der digitalen Welt und wie viel Freiraum? Die Experten der Social Media Kommission der Bundesregierung legen heute Empfehlungen dazu vor. Was davon umgesetzt wird, ist noch unklar. Noch sind CDU, CSU und SPD nicht auf einer Linie.
2: Die SPD hat sich für ein vollständiges Verbot von Plattformen wie Instagram, TikTok und Co. für Kinder unter 14 ausgesprochen. Die Unionsfraktion ist laut einem ARD-Bericht dagegen für die Einführung von Altersgrenzen für bestimmte Angebote. Und zwar, wenn diese besonders suchtfördernde Elemente wie Push-Nachrichten oder Algorithmen verwenden. Während Deutschlands Ärzte ein Social-Media-Verbot befürworten, warnen Kritiker, Jugendlichen die Chancen auf Teilhabe, Information, Bildung oder Vernetzung zu verwehren. Tanja Wagner, Nachrichtenredaktion.
1: Anfang Februar hatte ein junger Mann in Rheinland-Pfalz seinen Zugbegleiter bei der Fahrkartenkontrolle mit der Faust ins Gesicht geschlagen. Der Mann wurde derart schwer verletzt, dass er starb. Heute beginnt der Prozess gegen den Angreifer.
3: Die Staatsanwaltschaft hat den Täter wegen Mordes angeklagt. Das zuständige Landgericht wertet die Tat dagegen als Körperverletzung mit Todesfolge. Erklärung: Es gebe keine Gründe für einen Tötungsvorsatz. Die Familie des Opfers ist empört. Mehrere kräftige Faustschläge gegen Kopf und Schläfen, das sei mehr als Körperverletzung mit Todesfolge, sagt der Bruder des Opfers. Er und seine Verwandten erhoffen sich von dem Prozess auch eine Signalwirkung für mehr Sicherheit im Bahnverkehr. Thomas Thonfeld, Nachrichtenredaktion.
1: Und zum Sport. Bei der Fußball-WM hat Kolumbien mit 1:0 gegen die Demokratische Republik Kongo gewonnen. Vorher hat sich Kroatien ebenfalls mit 1:0 gegen Panama durchgesetzt. England und Ghana spielten 0:0 und Portugal gewann gegen Außenseiter Usbekistan mit 5:0.
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1: Ich bin David Büchner. Eine technische Störung hat die Züge der Deutschen Bahn in der Nacht bundesweit lahmgelegt. Nordrhein-Westfalens Verkehrsminister Oliver Krischer spricht nun von einem neuen Tiefpunkt bei einer ohnehin schwachen Betriebsqualität. Mittlerweile ist der Zugverkehr zwar wieder angelaufen, noch hat sich aber nicht alles normalisiert.
2: Geduld ist weiterhin gefragt. Bahnreisende und vor allem Pendler sollten Verspätungen und auch Zugausfälle einkalkulieren. Grund für den Totalausfall war eine Störung des digitalen internen Bahnfunksystems. Und der Frust bei vielen, die in der Nacht festsaßen, der ist natürlich riesig. Viele beklagen auch, dass es keine Informationen gab. Immerhin, die Bahn hat an Gestrandete Taxi- und Hotelgutscheine verteilt. Claudia Wächter, Nachrichtenredaktion.
1: Deutschland ist im europäischen Vergleich das am stärksten von Cyberangriffen mit Schadsoftware betroffene Land. Spuren von Cyberkriminellen führen dabei häufig nach Russland, sagt Experte Christian Dörr vom Hasso-Plattner-Institut in Potsdam.
3: Die Täter attackieren Unternehmen, die öffentliche Verwaltung und auch Krankenhäuser mit Schadsoftware, die Daten und Systeme verschlüsselt. So wollen die Kriminellen Lösegeld erpressen, oft mehrere 100.000 €. Es dauert meistens Wochen, bis alles wieder läuft. Das kann ein Unternehmen in die Pleite treiben. Deutschland ist besonders attraktiv für Cyberangriffe, denn hier gibt's viele innovative Unternehmen mit wertvollen Daten, die man blockieren kann. Und oft sind sich diese Firmen der Cybergefahr nicht bewusst und entsprechend schlecht geschützt, sagen die Experten. Aus Berlin, Uli Reitinger.
1: Europa kämpft weiter mit Rekordtemperaturen. Frankreich hat gestern den heißesten Tag seit Beginn der Messungen 1947 erlebt. Auch in Deutschland könnten in den kommenden Tagen Hitzerekorde geknackt werden. Tückisch ist dabei auch die nicht direkt spürbare UV-Strahlung. Nach Angaben des Bundesamts für Strahlenschutz werden heute und morgen die bislang höchsten Indexwerte des Jahres erwartet. Es rät daher besonders bei Kindern zu UV-Schutz. Und zum Sport. Bei der Fußball-WM hat Kolumbien mit 1:0 gegen die Demokratische Republik Kongo gewonnen. Vorher hat sich Kroatien ebenfalls mit 1:0 gegen Panama durchgesetzt. England und Ghana spielten 0:0 und Portugal gewann gegen Außenseiter Usbekistan mit 5:0.
4: Wetter. Heute Vormittag noch zum Teil bewölkt auf Lanzarote und Fuerteventura, gegen Nachmittag viel Sonne, kaum Wolken, bei Tageshöchstwerten von bis zu 28 Grad und nur schwachem Wind aus wechselnden Richtungen. In Böen heute bis zu 20 km/h schnell. Sonnenuntergang gegen 20.56 Uhr, in der Nacht liegen die Tiefstwerte um 20 Grad. Tendenz auch in den kommenden Tagen annähernd wolkenlos und heiß, mit Tageshöchstwerten von bis zu 30 Grad und schwachem Wind aus Norden.
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5: Na, da starten wir doch in einen neuen Tag. Ich begrüße Sie an diesem Mittwoch, heute der 24. Juni. Na, früh ist's noch, kurz vor 8. Einen guten Morgen wünsche ich Ihnen. Hier ist Jamie Callum.

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1: Hola, buenos días. Heute würde ich gerne eine kleine Wiederholung machen und einfach nur mal zur Überprüfung, ob Sie nun wirklich auch alles verstanden haben von dem, was wir gemacht haben. Heute werde ich Ihnen also einige Sätze vorlesen, die Sie bitte mitschreiben auf Deutsch. Und morgen werden wir diese Sätze dann zusammen korrigieren. Ich fange gleich mal an. Es geht hier nur um Präpositionen. Der Hund liegt unter dem Tisch. Der Hund liegt unter dem Tisch. Die Katze ist auf dem Baum. Der Vogel sitzt im Käfig. Sie sehen, es geht hier um die Ortsangaben. Auf, in, unter, zu Hause haben wir gleich noch. Der Vogel sitzt in dem Käfig. Käfig heißt übrigens Jaula. J-A-U-L-A geschrieben, dann brauchen Sie das nicht rauszusuchen. Jaula. Auch noch zur Information. Sitzen, stehen, liegen wird im Spanischen alles mit estar ausgedrückt. Es gibt diese eigenen Verben nicht. Sitzen, stehen, liegen gibt es im Spanischen nicht. Man benutzt hier immer das Verb estar. Dann Juan ist zu Hause. Juan ist zu Hause. Sie erinnern sich, bei Maria, zu Maria, zu Hause. Ich fahre nach Icod. Ich fahre nach Icod. Wir sitzen im Café. Wir sitzen im Café. Das Bild hängt an der Wand. Auch hier übrigens einfach nur das Hängen mit estar übersetzen. Das Bild hängt an der Wand. Die Bücher liegen auf dem Tisch. Im Wasser ist ein kleiner Hund. Im Wasser ist ein kleiner Hund. Vorsicht hier, ser, estar oder ei. Ganz am Anfang haben wir das durchgenommen. Ja, und ich glaube, das reicht auch schon. Denn sonst wird es zu viel, das alles zu übersetzen. Und wir wollen das ja morgen auch noch zusammen besprechen. Demnach, ja, machen wir Schluss mit den Übersetzungen. Wir werden morgen übrigens beginnen mit lo, la und le. Das ist Akkusativ- und Dativpronomen. Das hört sich ganz fürchterlich an. Ist auch wirklich relativ kompliziert. Da werden wir bestimmt eine Woche brauchen, um das durchzunehmen. Aber es ist nötig, es muss sein. Denn auch wir im Deutschen würden ja nicht sagen, ist noch Zucker da? Oder nehmen wir ein anderes Beispiel, bringst du mir bitte die Butter? Dann würde ich ja nicht sagen, ja, ich bringe dir die Butter, sondern ich bringe sie dir sofort. Und dieses Sie, das ist das Pronomen und das ist das, was wir ab morgen anfangen durchzunehmen. Ich hoffe, Sie übersetzen das alles richtig. Adios.
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2: Na, da geht's also morgen hier an dieser Stelle weiter mit dem Lernen. Soweit der Spanischkurs für heute. Und ja, übrigens, kurzer Tipp dazu, falls Ihnen das jetzt so ein bisschen zu schnell ging, denn heute Mittag wiederholen wir diese Lektion noch einmal. Und zwar um 13 Uhr und circa 30 Minuten. Ich begrüße Sie, wünsche Ihnen einen guten Mittwochmorgen. Hier ist Molly Johnson.

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Na, die Rolling Stones waren das an diesem Mittwoch und bei uns gleich wieder die Nachrichten aus Deutschland und der Welt. Und danach geht's weiter mit den Insel-News, melden wir uns zurück. Aber jetzt vor den aktuellen Meldungen haben wir auch noch Music. George Michael haben wir aufgelegt und das hier ist Patrick Noah.

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1: Ich bin David Büchner. Nach der bundesweiten Störung im Bahnverkehr in der Nacht durch Probleme mit dem digitalen Bahnfunk sind Sicherheits- und IT-Experten auf der Fehlersuche. Nordrhein-Westfalens Verkehrsminister Oliver Krischer sagte, dass durch einen technischen Defekt der komplette Bahnverkehr in Deutschland zum Erliegen kommt, sei ein neuer Tiefpunkt bei einer ohnehin schwachen Betriebsqualität. Mittlerweile gibt es nur noch vereinzelt Folgeverspätungen. Die Hafenstadt Sewastopol auf der von Russland annektierten Halbinsel Krim ist nach Drohnenangriffen der Ukraine ohne Strom. Die Energieinfrastruktur sei in der Nacht getroffen und beschädigt worden, bestätigte der zuständige Gouverneur auf Telegram. Medienberichten zufolge ist auch in einigen anderen Teilen der Krim nach einem Drohneneinschlag die Stromversorgung zusammengebrochen. Knapp 5 Monate nach dem tödlichen Angriff auf einen Zugbegleiter in Rheinland-Pfalz hat der Prozess gegen den mutmaßlichen Täter begonnen. Der Fall hatte bundesweit eine Debatte über mehr Sicherheit im Bahnverkehr ausgelöst.
2: Die Staatsanwaltschaft hat den Täter wegen Mordes angeklagt. Das zuständige Landgericht wertet die Tat dagegen als Körperverletzung mit Todesfolge. Erklärung: Es gebe keine Gründe für einen Tötungsvorsatz. Die Familie des Opfers ist empört. Mehrere kräftige Faustschläge gegen Kopf und Schläfen, das sei mehr als Körperverletzung mit Todesfolge, sagt der Bruder des Opfers. Er und seine Verwandten erhoffen sich von dem Prozess auch eine Signalwirkung für mehr Sicherheit im Bahnverkehr. Thomas Thonfeld, Nachrichtenredaktion.
1: Und zum Sport. Die deutsche Fußballnationalmannschaft absolviert heute in Winston-Salem ihr Abschlusstraining. Danach geht es mit dem Flieger nach New York. In der Nähe findet morgen das dritte Gruppenspiel gegen Ecuador statt.
3: 27 Grad und Sonne erwartet das deutsche Team in der Weltstadt New York. Es soll nicht der letzte Abstecher sein, denn im Stadion in East Rutherford findet auch das Finale statt. Bis auf Nico Schlotterbeck sind alle Spieler fit. Der Bundestrainer muss sich entscheiden, auf wie vielen Positionen er sein Team verändern will. Gut möglich, dass Topscorer Dennis Undav mal von Anfang an ran darf, denn er wird am Abend vor dem Spiel auf der Abschlusspressekonferenz sitzen, neben Nagelsmann. Eigentlich ein deutliches Zeichen. Aus Winston-Salem, Thomas Bremser.
1: Los geht es morgen wieder um 22 Uhr unserer Zeit.
4: Wetter. Heute Vormittag noch zum Teil bewölkt auf Lanzarote und Fuerteventura. Gegen Nachmittag viel Sonne, kaum Wolken bei Tageshöchstwerten von bis zu 28 Grad und nur schwachem Wind aus wechselnden Richtungen. In Böen heute bis zu 20 km/h schnell. Sonnenuntergang gegen 20.56 Uhr. In der Nacht liegen die Tiefstwerte um 20 Grad. Tendenz auch in den kommenden Tagen annähernd wolkenlos und heiß mit Tageshöchstwerten von bis zu 30 Grad und schwachem Wind aus Norden.
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5: Na, ich begrüße Sie. Mittwoch heute, ja, der 24. Juni. Na, freue mich, dass Sie dabei sind. Kurz vor 9 ist es. Einen guten Vormittag wünsche ich Ihnen. Hier ist Curtis Mayfield.

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Na, Joss Stone war das an diesem Mittwoch und bei uns geht's gleich übrigens um den richtigen Sonnenschutz. Wichtige Tipps dazu hat aber gleich für uns Klaus Dahm. Er hat recherchiert, ist Redakteur bei der Zeitschrift My Life und ich begrüße ihn gleich am Telefon zum Interview. Vorher noch Music mit Massive Way, Al Green haben wir aufgelegt und das ist in En Vogue.

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0: Namaste Way war das an diesem Mittwoch und bei uns geht's ja jetzt um den richtigen Schutz vor der Sonne und dazu habe ich hier am Telefon einen Experten, nämlich Klaus Dahm vom Magazin MyLife. Na Dahm, Sonnenschutz, das weiß glaube ich mittlerweile jeder, das ist wichtig, trotzdem kommt ja auch immer wieder die Frage auf, wie es aussieht, wenn der Himmel doch bedeckt ist oder man eben den Tag im Schatten verbringt, dann müsse man sich ja gar nicht so doll vor der Sonne schützen oder eincremen. Wie sieht's aus?
1: Ja, das ist ja ein weit verbreiteter Irrtum. Also ganz ohne Schutz ist je nach Lichtintensität und eben Hauttyp, die Eigenschutzdauer der Haut ist so 10, maximal 20 Minuten und danach werden also Ober- und Lederhaut bereits geschädigt. Und man denkt ja immer, dass beim bewölkten Himmel sozusagen man gesichert ist, aber durch diesen sogenannten Brennglaseffekt kann die UV-Strahlung sogar stärker sein und ist ja auch aus dem Urlaub bekannt, selbst wenn man unterm Sonnenschirm im Schatten sitzt, ist man nicht geschützt, weil halt diese Streustrahlung einen dann angreift. Das heißt, Faustregel ist halt Lichtschutzfaktor 30 bis 50 und Sie wissen ja ungefähr, welche Teile Ihres Körpers oder Gesichts am meisten der Sonnenstrahlung ausgesetzt sind, die halt besonders gut eincremen.
0: Aber wenn ich jetzt eben gut eingecremt bin, meine Haut gut geschützt habe und trotzdem Beschwerden auftreten, woran kann das denn liegen?
1: Naja, da gibt's zwei naheliegende Fälle. Das eine ist die im Volksmund sogenannte Mallorca-Akne. Das ist halt nach Sonnenbad eine Entzündung der Talgdrüsen und Haarfolliken in der Haut. Das sieht dann so ein bisschen wie Akne aus. Scheint eher Menschen mit fettiger Haut zu betreffen. Vorbeugen kann man halt dagegen, indem man dann, wenn man sozusagen betroffen ist, halt Sonnenschutzmittel halt ohne Fett- und Duftstoffe einsetzt, kann man überall kaufen. Der zweite Fall ist halt die sogenannte Sonnenallergie, das führt dann zu brennenden Bläschen und kleinen Knötchen. Das ist so noch nicht ganz wirklich erforscht, woran das liegt. Viele Experten vermuten den Zusammenhang mit der Einnahme von Antibiotika und Antidepressiva. Aber in beiden Fällen, also sowohl bei der Mallorca-Akne als auch bei der Sonnenallergie, wenn das zu deutlichen Symptomen führt, ab zum Arzt.
0: Na genau, ab zum Arzt dann ganz schnell, aber soweit zur Haut. Wie sieht's denn da eigentlich aus mit unseren Augen?
1: Ja, das wird oft vergessen, weil man halt denkt, sozusagen nur die Gesichtshaut und Körperhaut ist gefährdet. Aber auch Horn- und Bindehaut sind gefährdet, weil die sind eben anders als der Rest der Haut nicht durch unser Melanin geschützt. Das heißt, die können schneller geschädigt werden. Das nennt man dann Photokeratitis, also so eine Art Augensonnenbrand im Volksmund. Und das kann halt dann zu sehr schmerzhafter Rötung führen und eben Binde- und Hornhautentzündung. Das wird dann meistens behandelt mit cortisonhaltigen Tropfen, aber es ist halt wirklich schmerzhaft und lästig. Also klar, Grundregel, Sonnenbrille mit gutem UV-Filter und eben

0: auch im Schatten aufsetzen und eben auch darauf achten. Also jeder weiß, dass im Hochgebirge die UV-Strahlung höher ist, aber auch am Meer, was ja relativ niedrig ist, ist einfach durch die Reflexionen dann von unten die Strahlung doch relativ hoch.
1: Das sind schon mal viele wichtige Informationen, aber an dieser Stelle unsere Zeit leider schon wieder rum. Ihren ganzen Bericht zum Thema gibt's natürlich zum Nachlesen in der aktuellen Ausgabe der MyLife. Na Damen, ich bedanke mich fürs Gespräch. Tschüss.
0: Sehr gerne.

Na, Stevie Wonder war das an diesem Mittwoch und bei uns auch gleich wieder die Nachrichten aus Deutschland und der Welt. Und danach geht's weiter mit den Inselnews, melden wir uns zurück. Aber jetzt vor den aktuellen Meldungen haben wir auch noch Music, die South Sonics haben wir aufgelegt und das hier ist Adele.

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1: Ich bin Babit Büchner. 2 Stunden lang ging nichts mehr. Probleme mit dem digitalen Bahnfunk haben den Zugverkehr der Deutschen Bahn in der Nacht bundesweit lahmgelegt. IT-Experten sind nun auf Fehlersuche.
2: Während der Bahnverkehr nach und nach wieder ins Rollen kommt, hagelt es Kritik an der Deutschen Bahn. Verschiedene Politiker fordern eine lückenlose Aufklärung, genauso wie der Verband der privaten Güterbahnen, der auch von der Störung betroffen war. Dieser Vorfall zeige mal wieder, wie veraltet die Bahnsysteme sind, sagt der Vorsitzende des Verkehrsausschusses im Bundestag. Er fordert einen Modernisierungszeitplan von der Bahn. Währenddessen sind Sicherheits- und IT-Experten auf Fehlersuche. Als Ursache werde ein fehlerhaftes Update der Deutschen Bahn vermutet. Fiona Reinhardt, Nachrichtenredaktion.
1: Während die Hitze weiter über Frankreich brütet, sind rund 68.000 Haushalte im Nordwesten des Landes vom Strom abgeschnitten. Grund sei eine hitzebedingte Panne an einem Transformator, teilten die Behörden mit. Auch in Deutschland könnten in den kommenden Tagen neue Hitzerekorde geknackt werden. Tückisch ist dabei auch die nicht direkt spürbare UV-Strahlung. Nach Angaben des Bundesamts für Strahlenschutz werden heute und morgen die bislang höchsten Indexwerte des Jahres erwartet. In Deutschland haben im vergangenen Jahr 17,3 Millionen Menschen alleine gelebt. Das war gut jede fünfte Person, teilte das Statistische Bundesamt mit.
3: Daten, warum nicht? Aber zusammenleben? Nein, viele junge Leute, die leben allein, Frauen etwas häufiger als Männer. Aber top in Sachen Solo-Haushalt, das ist die Gruppe der über 65-Jährigen, da ist fast jeder dritte Single. Alleinstehende wurden übrigens eher in Großstädten als auf dem Land. Und im EU-Vergleich, da liegen wir in Sachen Single-Haushalte über dem Durchschnitt. Claudia Wächter, Nachrichtenredaktion.
1: Und zum Sport. Die deutsche Fußballnationalmannschaft absolviert heute in Winston-Salem ihr Abschlusstraining. Danach geht es mit dem Flieger nach New York. In der Nähe findet morgen das dritte Gruppenspiel gegen Ecuador statt. Für die Gruppe B beginnt heute schon der letzte Gruppenspieltag. Ab 21 Uhr unserer Zeit kämpfen Kanadier und Schweizer um den Gruppensieg. Parallel trifft Bosnien-Herzegowina auf Katar.
4: Wetter. Heute Vormittag noch zum Teil bewölkt auf Lanzarote und Fuerteventura, gegen Nachmittag viel Sonne, kaum Wolken, bei Tageshöchstwerten von bis zu 28 Grad und nur schwachem Wind aus wechselnden Richtungen. In Böen heute bis zu 20 km/h schnell. Sonnenuntergang gegen 20.56 Uhr, in der Nacht liegen die Tiefstwerte um 20 Grad. Tendenz auch in den kommenden Tagen annähernd wolkenlos und heiß, mit Tageshöchstwerten von bis zu 30 Grad und schwachem Wind aus Norden.
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5: Na, da sind wir wieder. Ich begrüße Sie an diesem Mittwoch, heute ja der 24. Juni. Na, kurz vor 10 ist es. Einen guten Vormittag wünsche ich Ihnen. Hier ist Eric Clapton.

Tom Mitsch war das an diesem Mittwoch und bei uns gleich wieder das Neueste rund um unsere Inseln. Die Lokalnachrichten mit Kollege Fabian dann hier und die Wetterprognose hat er auch noch mit dabei, aber er fordert den aktuellen Meldungen auch noch ein Stück Musik aus Italien. Hier ist Paolo Conte.

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1: Die Windsurf-Begeisterten sollten sich schon mal den Juli dick und rot im Kalender anstreichen, denn es ist jetzt offiziell bestätigt worden, auch in diesem Jahr werden wieder die weltbesten Windsurfer kommen, um ihr Können zu messen. Auch in diesem Jahr findet wieder die PWA World Tour statt, also der Grand Slam. Und zwar auf Fuerteventura beim Sotavento Beach. Na, da wird natürlich den ganzen Tag über schon der Strand lauthals mit Musik geschallt, aber es wird auch wieder ein großes Rahmenprogramm geben mit den legendären Surferpartys und jeder Menge Live-Musik. Ja, und tagsüber natürlich dann die Profis auf den Brettern vom 17. bis zum 21. Juli im Freestyle, und den Slalom gibt's dann vom 22. bis zum 26. Juli beim

Justin Timberlake war das an diesem Mittwoch und bei uns wird's gleich auch schon wieder Zeit für die Nachrichten aus Deutschland und der Welt. Ab 13 Uhr mein Kollege Stefan Kaiser hier und wir können uns wieder hören ab 16 Uhr zur Nachmittagsausgabe der Inselnews. Und bis dahin wünsche ich noch einen besten Tag und jetzt vor den aktuellen Meldungen haben wir auch noch Musik. Steely Dan haben wir aufgelegt und das hier ist Wendy Crawford. Und tschüss, bis später.

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1: Ich bin David Büchner. Nächtlicher Bahnfrust. Wegen einer bundesweiten Störung des digitalen Bahnfunks hat die Deutsche Bahn am späten Abend alle Züge in Deutschland rund 2 Stunden lang gestoppt. Die Ursache für das Problem war aus Sicht des Unternehmens der planmäßige Tausch einer technischen Komponente beim Zugfunksystem. Weitere Details wurden bislang nicht mitgeteilt. Bundesverkehrsminister Patrick Schnieder forderte eine lückenlose Aufklärung des Vorfalls. Während die Hitze weiter über Frankreich brütet, sind rund 68.000 Haushalte im Nordwesten des Landes vom Strom abgeschnitten. Grund sei eine hitzebedingte Panne an einem Transformator, teilten die Behörden mit.
2: Riesige Teile Frankreichs ächzen unter der Hitze. Noch nie gab es in so vielen Gegenden gleichzeitig die höchste Hitzewarnstufe Rot. Selbst in der meist eher kühlen Bretagne brutzeln die Menschen in Frankreich gerade sehr. Und jetzt sind auch noch Zehntausende Haushalte dort ohne Strom. Die Menschen können also weder Ventilator noch Klimaanlage benutzen. Und weil es so heiß ist, wird es auch noch ein bisschen dauern, bis der Strom wieder da ist. Besonders schlimm ist das natürlich für schwächere Menschen. Etwa Altenzentren sollen deshalb jetzt im Zweifel mit Stromgeneratoren versorgt werden. Aus Paris, Rachel Sommer.
1: Deutschland ist im europäischen Vergleich das am stärksten von Cyberangriffen mit Schadsoftware betroffene Land. Spuren von Cyberkriminellen führen dabei häufig nach Russland, sagt Experte Christian Dörr vom Hasso-Plattner-Institut in Potsdam.
3: Die Täter attackieren Unternehmen, die öffentliche Verwaltung und auch Krankenhäuser mit Schadsoftware, die Daten und Systeme verschlüsselt. So wollen die Kriminellen Lösegeld erpressen, oft mehrere hunderttausend Euro. Deutschland ist besonders attraktiv für Cyberangriffe, denn hier gibt's viele innovative Unternehmen mit wertvollen Daten, die man blockieren kann. Und oft sind sich diese Firmen der Cybergefahr nicht bewusst und entsprechend schlecht geschützt, sagen die Experten. Aus Berlin, Uli Reitinger.
1: Die Stimmung in der deutschen Wirtschaft hat sich im Juni den 2. Monat in Folge von den Dämpfern infolge des Iran-Kriegs erholt. Der IFO-Geschäftsklimaindex stieg leicht um 0,6 Punkte. Die Unternehmen haben ihre aktuelle geschäftliche Lage und die Erwartungen besser eingeschätzt. IFO-Präsident Clemens Fuß sagte, die deutsche Wirtschaft hoffe auf eine Entspannung der weltpolitischen Situation.
4: Wetter. Heute Vormittag noch zum Teil bewölkt auf Lanzarote und Fuerteventura, gegen Nachmittag viel Sonne, kaum Wolken bei Tageshöchstwerten von bis zu 28 Grad und nur schwachem Wind aus wechselnden Richtungen. In Böen heute bis zu 20 km/h schnell. Sonnenuntergang gegen 20.56 Uhr, in der Nacht liegen die Tiefstwerte um 20 Grad. Tendenz auch in den kommenden Tagen annähernd wolkenlos und heiß mit Tageshöchstwerten von bis zu 30 Grad und schwachem Wind aus Norden.

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2: Ich bin Barbara Büchner. Familienministerin Karin Prien plädiert für eine gesetzliche Altersgrenze von 13 Jahren für die eigenständige Nutzung sozialer Medien wie TikTok, Instagram oder Snapchat. Das halte sie grundsätzlich für den richtigen Weg, teilte Prien in Berlin mit. Vorher hatte eine Expertenkommission der Ministerin 56 Empfehlungen übergeben. Prien sagte:
3: Wir erleben nicht nur Hass und Manipulation und suchtfördernde Mechanismen in sozialen Medien. Wir erleben eben auch, dass jedes vierte Kind ein problematisches Nutzungsverhalten hat. Und wir spüren eben auch, dass das Auswirkungen auf Konzentrationsfähigkeit, auf soziale Kompetenzen, auch auf das Leistungsvermögen in anderen Bereichen, namentlich auch in Schule hat.
2: Aus Sicht der Expertenkommission zeigen etwa 300.000 Jugendliche Suchtverhalten. Nächtlicher Bahnfrust. Wegen einer bundesweiten Störung des digitalen Bahnfunks hat die Deutsche Bahn am späten Abend alle Züge in Deutschland rund 2 Stunden gestoppt. Die Ursache für das Problem war aus Sicht des Unternehmens der planmäßige Tausch einer technischen Komponente beim Zugfunksystem. Weitere Details wurden bislang nicht mitgeteilt. Bundesverkehrsminister Patrick Schnieder forderte eine lückenlose Aufklärung des Vorfalls. Mitarbeiter von Beratungsstellen für von Rassismus betroffene Muslime nehmen eine zunehmende Enthemmung und Brutalität wahr. Das Netzwerk Claim hatte im vergangenen Jahr tausende antimuslimische Vorfälle registriert.
4: Eine Frau mit Kopftuch wird geschlagen, ein Schüler, der arabisch aussieht, als Terrorist beschimpft. Mehr als 4000 solcher und ähnlicher Fälle gab es im vergangenen Jahr und die wurden auch dokumentiert. Doch die Dunkelziffer sei viel höher, sagen die Forschenden, vor allem in Schulen oder auch im Kontakt mit Behörden oder der Polizei. Und sie beklagen, das alles werde immer häufiger hingenommen, ein Gewöhnungseffekt mache sich breit. Claudia Wächter, Nachrichtenredaktion.
2: Nach einer Flaute wegen des Iran-Kriegs zieht die Nachfrage nach Urlaub in der Türkei und Ägypten bei TUI wieder spürbar an. Besonders Antalya steht bei Sommerreisen hoch im Kurs, berichtet Europas größter Reisekonzern. Daneben gehöre auch Ägypten zu den Comeback-Zielen im Last-Minute-Sommer. Beliebtestes Fernreiseziel bei TUI sind weiter die USA.
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6: Heute Vormittag noch zum Teil bewölkt auf Lanzarote und Fuerteventura, gegen Nachmittag viel Sonne, kaum Wolken, bei Tageshöchstwerten von bis zu 28 Grad und nur schwachem Wind aus wechselnden Richtungen. In Böen heute bis zu 20 km/h schnell. Sonnenuntergang gegen 20.56 Uhr, in der Nacht liegen die Tiefstwerte um 20 Grad. Tendenz auch in den kommenden Tagen annähernd wolkenlos und heiß, mit Tageshöchstwerten von bis zu 30 Grad und schwachem Wind aus Norden.
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1: Ich bin Thomas Bleski. Bundesfamilienministerin Prien spricht sich für eine gesetzliche Altersgrenze von 13 Jahren bei der eigenständigen Nutzung sozialer Medien aus. Die CDU-Politikerin will dafür möglichst eine europäische Regelung, notfalls aber nationale Vorgaben vorbereiten. Kinder unter 13 Jahren sollen kindgerechte und risikoarme Angebote weiter nutzen können. Die deutschlandweite Störung im Bahnfunk hat nach Ansicht des Vorsitzenden der Verkehrsministerkonferenz, Bayerns Ressortchef Bernreiter, eine schlechte Vorbereitung der Bahn auf solche Krisen offengelegt. Bei einem Ausfall dieser Größenordnung erwarte er, dass es ein tragfähiges Notfallkonzept gäbe.
2: Der Ausfall des Zugfunknetzes zeige wieder einmal, in welchem beklagenswerten Zustand das System der Deutschen Bahn sei, so Bayerns Verkehrsminister. Die komplette Infrastruktur der Bahn brauche dringend ein großes Update. Dem stimmt auch der Vorsitzende des Verkehrsausschusses im Bundestag zu. Aber nicht nur Politiker und Bahnreisende zeigen sich fassungslos und fordern eine lückenlose Aufklärung, sondern auch der Verband der privaten Güterbahnen. Da Güterzüge vor allem nachts unterwegs sind, seien sie von der Störung besonders betroffen gewesen. Einige Güterzüge würden immer noch stillstehen. Fiona Reinhardt, Nachrichtenredaktion.
1: In Deutschland haben im vergangenen Jahr gut 17 Millionen Menschen alleine gelebt. Das war gut jede fünfte Person, teilte das Statistische Bundesamt mit. Im Vergleich zum Vorjahr hat sich damit nicht viel geändert, aber wenn man sich die letzten 20 Jahre ansieht, ist der Anstieg der Singlezahlen deutlich.
3: Daten, warum nicht? Aber zusammenleben? Nein, viele junge Leute, die leben allein, Frauen etwas häufiger als Männer. Aber top in Sachen Solo-Haushalt, das ist die Gruppe der über 65-Jährigen, da ist fast jeder dritte Single. Alleinstehende wurden übrigens eher in Großstädten als auf dem Land. Und im EU-Vergleich, da liegen wir in Sachen Single-Haushalte über dem Durchschnitt. Claudia Wächter, Nachrichtenredaktion.
1: Deutschlands Handynutzer sind aufgerufen, ihr Smartphone zu zücken und über eine App Funklöcher zu melden. Unter dem Hashtag Check dein Netz starten das Bundesdigitalministerium und die Bundesnetzagentur eine einwöchige Mitmachaktion. Genutzt werden soll die App Mobilfunkcheck. Damit wird festgehalten, wo die Übertragung schlecht ist oder gar nicht existiert.
4: Wetter. Aktuell bewegen sich die Temperaturen zwischen 26 und 29 Grad. Im weiteren Tagesverlauf erwarten wir viel Sonne, kaum Wolken. Der Wind weht heute nur noch schwach aus wechselnden Richtungen in Böen bis zu 20 km/h schnell. Sonnenuntergang um kurz vor 9. In der Nacht liegen die Tiefstwerte um 20 Grad. Tendenz auch in den kommenden Tagen sonnig und heiß. Den Durchzug von Wolkenfeldern erwarten wir nur selten bei Tageshöchstwerten von bis zu 30 Grad und schwachem Wind aus nördlichen Richtungen.
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5: So, dann lassen Sie den Mittwoch mal entspannt angehen. Jetzt ist Mittagszeit, jetzt ist Siesta-Zeit. Wir sind bei Ihnen, Atlantis FM, hier auf den Inseln, auf Lanzarote. Kuckuck nach La Graciosa, hallo nach Fuerteventura. Jetzt mit Prince und Sign of the Times.

0: Inkognito und erscheint auf Blue. Heute Abend auch wieder in Costa Teguise, der Abendmarkt im Pueblo Marinero in Costa Teguise. Unser Mittwochstipp, den wir immer wieder gerne am Mittwoch sagen, aber kann man irgendwie gar nicht oft genug sagen. Also heute Abend, man sieht sich in Costa Teguise beim Abendmarkt im Pueblo Marinero.
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Krall bei der Jazz-Ikone Diana Krall. Da werden wir alle schwach, ne? Übrigens, wenn Sie vielleicht demnächst wieder nach Deutschland zurückfliegen und sagen, Mensch, die Musik, die gefällt mir aber, die da bei Atlantis FM spielen, Diana Krall, und Sie kommen zufällig aus Essen oder aus Stuttgart, ha, da gibt's doch die Gelegenheit, Diana Krall live zu erleben. Die ist nämlich aktuell auf großer Welttournee. Am 4. Juli spielt sie beim Klavierfestival Ruhr in Essen. 4. Juli. Und am 5. Juli ist sie bei den Jazz Open Stuttgart im Alten Schloss. Da staunen sie, ne? Jazz-Ikone Diana Krall, also unterwegs in Deutschland, in Essen, 4. Juli und 5. Juli in Stuttgart. Hier ist Diane Reeves und Jazzy

0: Atlantis FM, der Nachmittag mit Stefan Kaiser. Gleich unser Spanischkurs, natürlich auch an diesem Mittwoch, an diesem 24. Juni. Bleiben Sie dran.
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2: Hola, buenos días. Heute würde ich gerne eine kleine Wiederholung machen und einfach nur mal zur Überprüfung, ob Sie nun wirklich auch alles verstanden haben von dem, was wir gemacht haben. Heute werde ich Ihnen also einige Sätze vorlesen, die Sie bitte mitschreiben auf Deutsch. Und morgen werden wir diese Sätze dann zusammen korrigieren. Ich fange gleich mal an. Es geht hier nur um Präpositionen. Der Hund liegt unter dem Tisch. Der Hund liegt unter dem Tisch. Die Katze ist auf dem Baum. Die Katze ist auf dem Baum. Der Vogel sitzt im Käfig. Sie sehen, es geht hier um die Ortsangaben. Auf, in, unter, zu Hause haben wir gleich noch. Der Vogel sitzt in dem Käfig. Käfig heißt übrigens Jaula. J-A-U-L-A geschrieben, dann brauchen Sie das nicht rauszusuchen. Jaula. Auch noch zur Information, sitzen, stehen, liegen wird im Spanischen alles mit estar ausgedrückt. Es gibt diese eigenen Verben nicht. Sitzen, stehen, liegen gibt es im Spanischen nicht. Man benutzt hier immer das Verb estar. Dann Juan ist zu Hause. Juan ist zu Hause. Sie erinnern sich, bei Maria, zu Maria, zu Hause. Ich fahre nach Icod. Ich fahre nach Icod. Wir sitzen im Café. Wir sitzen im Café. Das Bild hängt an der Wand. Auch hier übrigens einfach nur das Hängen mit estar übersetzen. Das Bild hängt an der Wand.

0: Ja, und ich glaube, das reicht auch schon. Denn sonst wird es zu viel, das alles zu übersetzen. Und wir wollen das ja morgen auch noch zusammen besprechen. Demnach, ja, machen wir Schluss mit den Übersetzungen. Wir werden morgen übrigens beginnen mit Lo, La und Le. Das ist Akkusativ- und Dativpronomen. Das hört sich ganz fürchterlich an. Ist auch wirklich relativ kompliziert. Da werden wir bestimmt eine Woche brauchen, um das durchzunehmen. Aber es ist nötig, es muss sein. Denn auch wir im Deutschen würden ja nicht sagen, ist noch Zucker da? Oder nehmen wir ein anderes Beispiel. Bringst du mir bitte die Butter? Dann würde ich ja nicht sagen, ja, ich bringe dir die Butter, sondern ich bringe sie dir sofort. Dieses Sie, das ist das Pronomen und das ist das, was wir ab morgen anfangen durchzunehmen. Bis dahin noch einen schönen Nachmittag und ich hoffe, ja, Sie übersetzen das alles richtig. Adios.
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1: Ich bin Thomas Bleskin. Familienministerin Prien plädiert für eine gesetzliche Altersgrenze von 13 Jahren für die eigenständige Nutzung sozialer Medien wie TikTok, Instagram oder Snapchat. Prien bezog sich dabei auf eine Empfehlung der Expertenkommission Kinder- und Jugendschutz in der digitalen Welt.
2: Die gesetzliche Altersgrenze von 13 Jahren ist allerdings nur ein Vorschlag der Expertenkommission. Alternativ wurde darüber diskutiert, über den EU Digital Services Act bestimmte Dienste oder einzelne Funktionen für bestimmte Altersgruppen zu beschränken. Worin sich die Kommission aber einig ist, das Thema muss auf europäischer Ebene geregelt werden. Und am Ende müssten besonders auch die Plattformbetreiber in die Pflicht genommen werden. Kinder und Jugendliche einfach aus der digitalen Welt auszusperren, sei kein Schutz. Fiona Reinhardt, Nachrichtenredaktion.
1: Die deutschlandweite Störung im Bahnfunk hat nach Ansicht des Vorsitzenden der Verkehrsministerkonferenz, Bayerns Ressortchef Bernreiter, eine schlechte Vorbereitung der Bahn auf solche Krisen offengelegt. Bei einem Ausfall dieser Größenordnung erwarte er, dass es ein tragfähiges Notfallkonzept gäbe.
3: Geduld ist weiterhin gefragt. Bahnreisende und vor allem Pendler sollten Verspätungen und auch Zugausfälle einkalkulieren. Grund für den Totalausfall war eine Störung des digitalen internen Bahnfunksystems und der Frust bei vielen, die in der Nacht festsaßen, der ist natürlich riesig. Viele beklagen auch, dass es keine Informationen gab. Immerhin, die Bahn hat an Gestrandete Taxi- und Hotelgutscheine verteilt. Claudia Wächter, Nachrichtenredaktion.
1: In Frankreich ist eine erste Erkrankung im Zusammenhang mit dem Ebola-Ausbruch in der Demokratischen Republik Kongo nachgewiesen worden. Ein Arzt, der aus dem zentralafrikanischen Land zurückkehrte, sei positiv getestet worden, hieß es vom französischen Gesundheitsministerium. Direkt nach seiner Ankunft sei er in ein Krankenhaus gebracht und isoliert worden, um jegliches Ansteckungsrisiko zu vermeiden. In Tragflächenteilen des weltgrößten Passagierjets Airbus A380 wurden Risse entdeckt. Die Europäische Luftfahrtbehörde hat daher angeordnet, dass 16 Maschinen der Fluggesellschaften Emirates und Qantas kurzfristig untersucht werden müssen. 5 der doppelstöckigen Flugzeuge müssen nun vor ihrem nächsten Flug zum Check, die übrigen nach 25 Flugzyklen.
4: Wetter. Aktuell bewegen sich die Temperaturen zwischen 26 und 29 Grad. Im weiteren Tagesverlauf erwarten wir viel Sonne, kaum Wolken. Der Wind weht heute nur noch schwach, aus wechselnden Richtungen in den Böen bis zu 20 km/h schnell. Sonnenuntergang um kurz vor 9. In der Nacht liegen die Tiefstwerte um 20 Grad. Tendenz auch in den kommenden Tagen sonnig und heiß. Den Durchzug von Wolkenfeldern erwarten wir nur selten bei Tageshöchstwerten von bis zu 30 Grad und schwachem Wind aus nördlichen Richtungen.
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5: Und der Nachmittag um kurz vor 2. Schön, dass Sie dabei sind. Freue mich. Siesta mit Atlantis FM und Jamiroquai und Korn.

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die Eagles und Center of the Universe. Der Nachmittag hier mit Stefan Kaiser. Heute wollen wir Ihnen mal einen faszinierenden Ort hier auf Lanzarote ein bisschen näher bringen. Vielleicht haben Sie ja schon mal gehört vom spektakulären Lago Mar Museum in Nazareth. Das ist ein architektonisches Juwel, das von Jesus Soto und César Manrique direkt in die zerklüfteten Wände eines alten Vulkansteinbruchs hineingebaut wurde. Und uns Besucher mit der tollen Mischung aus Naturkunst und einer legendären Hollywood-Anekdote verzaubert. Wie sie da hinkommen, was sie da alles Tolles erleben können, das sagen wir Ihnen gleich. Hier ist Stephen A. Clark und Are You Wish. Schönen Nachmittag hier mit Atlantis FM.

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Der Nachmittag hier bei Atlantis FM. Schöne Zeit hier auf den Inseln mit Atlantis FM und Stefan Kaiser. Haben Sie Lust auf einen geheimnisvollen Ort, der direkt aus einem James-Bond-Film stammen könnte? Dann müssen Sie unbedingt nach Nazareth zum faszinierenden Lago Mar Museum. Das ist nicht einfach ein gewöhnliches Gebäude, sondern ein lebendiges Kunstwerk. Die Architekten haben da weiße Wohnhöhlen, geheime Gänge und Aussichtsplattformen direkt in die erstarrte Lava eines alten Steinbruchs gemeißelt. Das Ganze umgeben von tollen Gärten und einem smaragdgrünen See. Das Beste ist aber die Geschichte dahinter. Der berühmte Hollywood-Star Omar Sharif, der verliebte sich in den 70ern in dieses Haus, kaufte es sofort. Nur zwei Tage später verlor er es jedoch bei einer unglücklichen Partie Bridge an den Verkäufer, der heimlich ein Profikartenspieler war. Also Omar Sharif hat nie darin gewohnt. Und wer heute durch dieses Labyrinth wandelt, der spürt an jeder Ecke diese magische Mischung aus Luxus, Natur und Legende. Ein Sie hier auf Lanzarote. Kommen Sie ganz einfach hin mit dem Auto über die LZ10. Da ist es auch gut ausgeschildert, das Lago Mar Museum. Oder der Bus fährt auch in die Linien 7 und 9 von Arrecife Richtung Norden. Die halten direkt in Nazareth. Also das Lago Mar Museum. Ein Must Be, Must Have, so heißt es, ne? Hier auf Lanzarote. Viel Spaß dabei.

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1: Ich bin Thomas Bleskin. Bundeskanzler Merz hat sich ausdrücklich zur vorgeschlagenen Anhebung des Renteneintrittsalters bekannt. Im Bundestag verwies er auf die steigende Lebenserwartung und sagte, für ein ausreichendes Einkommen im Alter müsse künftig teilweise länger gearbeitet werden. Union und SPD wollen die Vorschläge der Rentenkommission umsetzen. Diese empfiehlt, das Rentenalter an die Lebenserwartung zu koppeln. Die Regelaltersgrenze würde damit bis 2041 auf etwa 67 Jahre und 6 Monate steigen. Familienministerin Prien plädiert für eine gesetzliche Altersgrenze von 13 Jahren für die eigenständige Nutzung sozialer Medien wie TikTok, Instagram oder Snapchat. Prien bezog sich dabei auf eine Empfehlung der Expertenkommission Kinder- und Jugendschutz in der digitalen Welt.
2: Die gesetzliche Altersgrenze von 13 Jahren ist allerdings nur ein Vorschlag der Expertenkommission. Alternativ wurde darüber diskutiert, über den EU Digital Services Act bestimmte Dienste oder einzelne Funktionen für bestimmte Altersgruppen zu beschränken. Worin sich die Kommission aber einig ist, das Thema muss auf europäischer Ebene geregelt werden. Und am Ende müssten besonders auch die Plattformbetreiber in die Pflicht genommen werden. Kinder und Jugendliche einfach aus der digitalen Welt auszusperren, sei kein Schutz. Fiona Reinhardt, Nachrichtenredaktion.
1: In Frankreich ist eine erste Erkrankung im Zusammenhang mit dem Ebola-Ausbruch in der Demokratischen Republik Kongo nachgewiesen worden. Ein Arzt, der aus dem zentralafrikanischen Land zurückkehrte, sei positiv getestet worden, hieß es vom französischen Gesundheitsministerium.
3: Schon mehr als 1000 Menschen haben sich in der Demokratischen Republik Kongo mit Ebola infiziert und jetzt gibt es auch einen Fall in Frankreich. Allerdings war der Mann vorher für die Arbeit im Kongo und zwar genau dort, wo die Krankheit rumgeht. Sein Zustand ist stabil und auch wenn es für den Mann direkt ins Krankenhaus ging, schauen die Behörden in Frankreich jetzt, ob es Kontaktpersonen gibt, die dann 3 Wochen zu Hause in Quarantäne müssen. Ebola-Fieber kann lebensbedrohlich sein und wird durch Körperkontakt und auch Kontakt mit Körperflüssigkeiten übertragen. In Europa schätzen die Behörden das Ansteckungsrisiko aber als gering ein. Aus Paris, Rachel Sommer.
1: Das Bundesamt für Sicherheit in der Informationstechnik warnt vor einer wachsenden Bedrohung durch KI-gestützte Cyberangriffe. BSI-Präsidentin Plattner sprach von einer neuen Phase der Cybersicherheit. Sicherheitsbehörden sehen Cyberangriffe bereits heute als Ausdruck geopolitischer Spannungen. Die Bundesregierung plant deshalb, mit einem neuen Gesetz eine aktive Cyberabwehr zu ermöglichen.
4: Wetter. Aktuell bewegen sich die Temperaturen zwischen 26 und 29 Grad. Im weiteren Tagesverlauf erwarten wir viel Sonne, kaum Wolken. Der Wind weht heute nur noch schwach, aus wechselnden Richtungen in Böen bis zu 20 km/h schnell. Sonnenuntergang um kurz vor 9, in der Nacht liegen die Tiefstwerte um 20 Grad. Tendenz auch in den kommenden Tagen sonnig und heiß. Den Durchzug von Wolkenfeldern erwarten wir nur selten, bei Tageshöchstwerten von bis zu 30 Grad und schwachem Wind aus nördlichen Richtungen.
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5: So, kurz nach 3. Nein, kurz vor 3 ist es. Die Hitze macht was mit einem, ne? Ich hoffe, es geht Ihnen gut. Haben sich ein kühles, schattiges Plätzchen gesucht und genießen die Zeit hier auf Lanzarote, auf Fuerteventura und auf La Graciosa. Passende Musik haben wir aber auch ausgesucht jetzt von den Isley Brothers. Und na, wenn das nicht passt, Summer Breeze.

0: Das ist doch Ihre Lieblingsmusik. Haben wir da Ihren Geschmack getroffen? Das freut uns. The Band Camino und I Think I Like It. Schöne Grüße hier vom Radioteam von Atlantis FM. 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

LP, The One That I Love. Ich liebe Tiergeschichten wie diese hier. In Dienstlaken ist das jetzt passiert, hier in Nordrhein-Westfalen. Eine Entenmama sitzt mit 12 Küken auf einem Flachdach. Ja, soweit so normal. Die Babys kommen aber nicht selbst runter. Deswegen beschließt die Feuerwehr, die Familie vom Dach zu holen. Bei der Rettung flattert die Mama vom Dach. Schock. 5 Küken springen ebenfalls, obwohl sie ja noch gar nicht fliegen können. Aber die Feuerwehr fängt sie auf. Die restlichen Küken werden ebenfalls gerettet. Happy End. Und wie heißt es so schön? Ente gut. Alles gut. Hier ist Michael McDonald und Tear It Up.

Musik von den Isley Brothers hier bei Atlantis FM. So, jetzt kommt noch Brenda Russell und Too Cool for the Room. Und gleich nach vier freuen Sie sich bitte auf Silke Seewing und die Insel News. Viel Spaß damit heute Abend, weil es ist ja Mittwoch, 20 bis 22 Uhr. Silvia Kahrs hier bei Atlantis FM. Auf gar keinen Fall verpassen die Supersendung mit Silvia. Ich bin raus, Stefan Kaiser. Ihnen noch einen schönen Nachmittag, einen schönen Abend und bis morgen.

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1: Ich bin Thomas Bleskin. Bundeskanzler Merz dringt auf eine Verabschiedung der geplanten Rentenreform noch in diesem Jahr. Im Bundestag warb er für eine zügige Umsetzung der Vorschläge einer Expertenkommission, die unter anderem eine schrittweise Anhebung des Renteneintrittsalters vorsehen. Merz verteidigte die Pläne erneut und wies Vorwürfe einer Rentenkürzung zurück. Deutschlands Handynetze sind besser geworden, aber mancherorts ist die Verbindung immer noch ziemlich mies. Über eine App sollen Nutzer jetzt genau diese Funklöcher melden. Unter dem Hashtag Check dein Netz starten das Bundesdigitalministerium und die Bundesnetzagentur eine einwöchige Mitmachaktion.
2: Bundesdigitalminister Wildberger spricht vom großen Netztest. Und da ist jeder Handynutzer aufgerufen, mitzumachen. Denn aktuell gibt es immer noch Orte in Deutschland, an denen keines der großen Handynetze von Telekom, Vodafone und O2 standardmäßig funktioniert. Das sind immer noch gut 786 Quadratkilometer. Über die App Mobilfunkcheck sollen wir diese Woche melden, wo die Funklöcher sind. Das hilft den Anbietern und der Bundesnetzagentur einzustufen, wie die Situation vor Ort ist, und sorgt am Ende dafür, dass die Netzabdeckung in Summe besser wird. Tanja Wagner, Nachrichtenredaktion.
1: In Frankreich ist eine erste Erkrankung im Zusammenhang mit dem Ebola-Ausbruch in der Demokratischen Republik Kongo nachgewiesen worden. Ein Arzt, der aus dem zentralafrikanischen Land zurückkehrte, sei positiv getestet worden, hieß es vom französischen Gesundheitsministerium.
3: Schon mehr als 1000 Menschen haben sich in der Demokratischen Republik Kongo mit Ebola infiziert und jetzt gibt es auch einen Fall in Frankreich. Allerdings war der Mann vorher für die Arbeit im Kongo und zwar genau dort, wo die Krankheit rumgeht. Sein Zustand ist stabil und auch wenn es für den Mann direkt ins Krankenhaus ging, schauen die Behörden in Frankreich jetzt, ob es Kontaktpersonen gibt, die dann 3 Wochen zu Hause in Quarantäne müssen. Ebola-Fieber kann lebensbedrohlich sein und wird durch Körperkontakt und auch Kontakt mit Körperflüssigkeiten übertragen. In Europa schätzen die Behörden das Ansteckungsrisiko aber als gering ein. Aus Paris, Rachel Sommer.
1: Nach dem Fund eines toten Säuglings in Renningen bei Stuttgart richtet sich der Verdacht nun gegen die Mutter des Kindes. Nach Angaben von Polizei und Staatsanwaltschaft gibt es bislang keine Hinweise auf die zunächst gemeldete Entführung. Stattdessen wird gegen die 32-Jährige wegen des Verdachts des Vortäuschens einer Straftat ermittelt.
4: Wetter. Heute Nacht fällt das Thermometer auf Werte um 20 Grad, Sonnenaufgang morgen früh um 6.56 Uhr. Der Atlantik erreicht seinen höchsten Stand um 9.34 Uhr. Die Wassertemperatur liegt weiterhin zwischen 19 und 20 Grad. Auch morgen erwarten wir sonniges Wetter, heiße Temperaturen von bis zu 30 Grad und nur schwachen Wind aus nördlichen Richtungen.
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5: Es ist mal wieder Traumwetterchen hier auf unseren Inseln. Blauer Himmel, Sonne, satt. Hoffe mal, Sie können es genießen. Aber ja, aufgepasst, der UV-Index natürlich auch heute wieder hoch. Also selbst jetzt am Nachmittag unbedingt eincremen, Sonnenschutz nicht vergessen. Ansonsten einfach nur genießen. Begrüße Sie. Ja, wünsche Ihnen einen guten Nachmittag. Hier ist John Wayne.

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Na, Sour Corner war das an diesem Mittwoch und bei uns übrigens auch gleich wieder die Nachrichten aus Deutschland und der Welt. Und danach geht's weiter mit den Insel-News, melden wir uns zurück. Aber jetzt vor den aktuellen Meldungen haben wir auch noch Music. Black Mad Wonderful Life haben wir aufgelegt und das hier ist Frank McComb.

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1: Ich bin Thomas Bleskin. Familienministerin Prien plädiert für eine gesetzliche Altersgrenze von 13 Jahren für die eigenständige Nutzung sozialer Medien wie TikTok, Instagram oder Snapchat. Prien bezog sich dabei auf die Empfehlung einer Expertenkommission.
2: Die sagt nämlich, statt eines Alleingangs einzelner Länder braucht es eine europäische Lösung. So sollen dann auch Plattformbetreiber mit in die Pflicht genommen werden, zum Beispiel durch einen verbindlichen Katalog sicherer und altersgerechter Voreinstellungen. An sich ist eine europäische Lösung auch denkbar, weil andere EU-Länder ja auch schon über dieses Thema debattieren. Allerdings sind die etwas strenger als Deutschland. In Spanien, Frankreich oder Griechenland beispielsweise steht eine Altersgrenze von 15 bis 16 Jahren im Raum. Fiona Reinhardt, Nachrichtenredaktion.
1: Deutschlands Handynetze sind besser geworden, aber mancherorts ist die Verbindung immer noch ziemlich schlecht. Über eine App sollen Nutzer jetzt genau diese Funklöcher melden. Unter dem Hashtag Check dein Netz starten das Bundesdigitalministerium und die Bundesnetzagentur eine einwöchige Mitmachaktion.
3: Bundesdigitalminister Wildberger spricht vom großen Netztest. Und da ist jeder Handynutzer aufgerufen, mitzumachen. Denn aktuell gibt es immer noch Orte in Deutschland, an denen keines der großen Handynetze von Telekom, Vodafone und O2 standardmäßig funktioniert. Das sind immer noch gut 786 Quadratkilometer. Über die App Mobilfunkcheck sollen wir diese Woche melden, wo die Funklöcher sind. Das hilft den Anbietern und der Bundesnetzagentur einzustufen, wie die Situation vor Ort ist. Und sorgt am Ende dafür, dass die Netzabdeckung in Summe besser wird. Tanja Wagner, Nachrichtenredaktion.
1: Bundeskanzler Merz dringt auf eine Verabschiedung der geplanten Rentenreform noch in diesem Jahr. Im Bundestag warb er für eine zügige Umsetzung der Vorschläge einer Expertenkommission, die unter anderem eine schrittweise Anhebung des Renteneintrittsalters vorsehen. Merz verteidigte die Pläne erneut und wies Vorwürfe einer Rentenkürzung zurück. Nach dem Fund eines toten Säuglings in Renningen bei Stuttgart richtet sich der Verdacht nun gegen die Mutter des Kindes. Nach Angaben von Polizei und Staatsanwaltschaft gibt es bislang keine Hinweise auf die zunächst gemeldete Entführung. Stattdessen wird gegen die 32-Jährige wegen des Verdachts des Vortäuschens einer Straftat ermittelt.
4: Wetter. Heute Nacht fällt das Thermometer auf Werte um 20 Grad, Sonnenaufgang morgen früh um 6.56 Uhr. Der Atlantik erreicht seinen höchsten Stand um 9.34 Uhr. Die Wassertemperatur liegt weiterhin zwischen 19 und 20 Grad. Auch morgen erwarten wir sonniges Wetter, heiße Temperaturen von bis zu 30 Grad und nur schwachen Wind aus nördlichen Richtungen.
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5: Am Mittwoch heute ja der 24. Juni. Ich begrüße Sie, freue mich, dass Sie dabei sind. Mal kurz vor 5 ist es. Einen guten Nachmittag wünsche ich Ihnen. Hier ist Eric Clapton.

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1: Die Windsurf-Begeisterten sollten sich schon mal den Juli dick und rot im Kalender anstreichen, denn es ist jetzt offiziell bestätigt worden, auch in diesem Jahr werden wieder die weltbesten Windsurfer kommen, um ihr Können zu messen. Auch in diesem Jahr findet wieder die PWA World Tour statt, also der Grand Slam. Und zwar auf Fuerteventura beim Sotavento Beach. Na, da wird natürlich den ganzen Tag über schon der Strand lauthals mit Musik beschallt, aber es wird auch wieder ein großes Rahmenprogramm geben mit den legendären Surferpartys und jeder Menge Live-Musik. Ja, und tagsüber natürlich dann die Profis auf den Brettern vom 17. bis zum 21. Juli im Freestyle, und den Slalom gibt's dann vom 22. bis zum 26. Juli beim Sotavento Beach Club, also die PWA World Tour. Und jede Menge mehr Infos über die Athleten und den ganz genauen Zeitplan gibt's klar über die offizielle Website fuerteventuraworldcup.es.

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1: Ich bin Thomas Bleskin. Bundesfamilienministerin Prien will in Deutschland ein Social-Media-Verbot für Kinder einführen, allerdings nur bis zum Alter von 13 Jahren und mit Ausnahmen, etwa für Messenger-Dienste. Prien bezieht sich hierbei auf die Empfehlung einer Expertenkommission.
2: Kinder stoßen im Netz auf viele Gefahren, heißt es von der Expertenkommission, darunter Pornos, Mobbing oder Cybergrooming. Hinzu kommen die besorgniserregenden Nutzungszeiten. Etwa 1 Million Jugendliche würden digitale Medien auf problematische Weise nutzen. Um sie besser zu schützen, schlägt die Kommission härtere Regeln für Plattformen vor, sowie Handyverbote an Schulen und eine gesetzliche Altersgrenze. Die wird gerade auch in vielen anderen EU-Ländern diskutiert, teilweise mit noch strengeren Ansätzen. Auf EU-Ebene gibt es eine eigene Expertengruppe, die im Juli ihre Vorschläge vorlegen soll. Fiona Reinhardt, Nachrichtenredaktion.
1: Das Bundesamt für Sicherheit in der Informationstechnik warnt vor einer wachsenden Bedrohung durch KI-gestützte Cyberangriffe. BSI-Präsidentin Plattner sprach von einer neuen Phase der Cybersicherheit und erwartet in den kommenden Jahren eine deutlich angespanntere Lage. Sicherheitsbehörden sehen digitale Attacken bereits heute als Ausdruck geopolitischer Spannungen. In Frankreich ist eine erste Erkrankung im Zusammenhang mit dem Ebola-Ausbruch in der Demokratischen Republik Kongo nachgewiesen worden. Ein Arzt, der aus dem afrikanischen Land zurückkehrte, sei positiv getestet worden, hieß es vom französischen Gesundheitsministerium.
3: Schon mehr als 1000 Menschen haben sich in der Demokratischen Republik Kongo mit Ebola infiziert und jetzt gibt es auch einen Fall in Frankreich. Allerdings war der Mann vorher für die Arbeit im Kongo und zwar genau dort, wo die Krankheit rumgeht. Sein Zustand ist stabil und auch wenn es für den Mann direkt ins Krankenhaus ging, schauen die Behörden in Frankreich jetzt, ob es Kontaktpersonen gibt, die dann 3 Wochen zu Hause in Quarantäne müssen. Ebola-Fieber kann lebensbedrohlich sein und wird durch Körperkontakt und auch Kontakt mit Körperflüssigkeiten übertragen. In Europa schätzen die Behörden das Ansteckungsrisiko aber als gering ein. Aus Paris, Rachel Sommer.
1: Bundeskanzler Merz dringt auf eine Verabschiedung der geplanten Rentenreform noch in diesem Jahr. Im Bundestag warb er für eine zügige Umsetzung der Vorschläge einer Expertenkommission, die unter anderem eine schrittweise Anhebung des Renteneintrittsalters vorsehen. Merz verteidigte die Pläne erneut und wies Vorwürfe einer Rentenkürzung zurück.
4: Wetter. Heute Nacht fällt das Thermometer auf Werte um 20 Grad, Sonnenaufgang morgen früh um 6.56 Uhr. Der Atlantik erreicht seinen höchsten Stand um 9.34 Uhr. Die Wassertemperatur liegt weiterhin zwischen 19 und 20 Grad. Auch morgen erwarten wir sonniges Wetter, heiße Temperaturen von bis zu 30 Grad und nur schwachen Wind aus nördlichen Richtungen.
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1: Ich bin Thomas Bleski. Bundesfamilienministerin Prien will in Deutschland ein Social-Media-Verbot für Kinder einführen, allerdings nur bis zum Alter von 13 Jahren und mit Ausnahmen, etwa für Messenger-Dienste. Prien bezieht sich hierbei auf die Empfehlung einer Expertenkommission.
2: Kinder stoßen im Netz auf viele Gefahren, heißt es von der Expertenkommission, darunter Pornos, Mobbing oder Cybergrooming. Hinzu kommen die besorgniserregenden Nutzungszeiten. Etwa 1 Million Jugendliche würden digitale Medien auf problematische Weise nutzen. Um sie besser zu schützen, schlägt die Kommission härtere Regeln für Plattformen vor, sowie Handyverbote an Schulen und eine gesetzliche Altersgrenze. Die wird gerade auch in vielen anderen EU-Ländern diskutiert, teilweise mit noch strengeren Ansätzen. Auf EU-Ebene gibt es eine eigene Expertengruppe, die im Juli ihre Vorschläge vorlegen soll. Fiona Reinhardt, Nachrichtenredaktion.
1: Das Bundesamt für Sicherheit in der Informationstechnik warnt vor einer wachsenden Bedrohung durch KI-gestützte Cyberangriffe. BSI-Präsidentin Plattner sprach von einer neuen Phase der Cybersicherheit und erwartet in den kommenden Jahren eine deutlich angespanntere Lage. Sicherheitsbehörden sehen digitale Attacken bereits heute als Ausdruck geopolitischer Spannungen. In Frankreich ist eine erste Erkrankung im Zusammenhang mit dem Ebola-Ausbruch in der Demokratischen Republik Kongo nachgewiesen worden. Ein Arzt, der aus dem afrikanischen Land zurückkehrte, sei positiv getestet worden, hieß es vom französischen Gesundheitsministerium.
3: Schon mehr als 1000 Menschen haben sich in der Demokratischen Republik Kongo mit Ebola infiziert und jetzt gibt es auch einen Fall in Frankreich. Allerdings war der Mann vorher für die Arbeit im Kongo und zwar genau dort, wo die Krankheit rumgeht. Sein Zustand ist stabil und auch wenn es für den Mann direkt ins Krankenhaus ging, schauen die Behörden in Frankreich jetzt, ob es Kontaktpersonen gibt, die dann 3 Wochen zu Hause in Quarantäne müssen. Ebola-Fieber kann lebensbedrohlich sein und wird durch Körperkontakt und auch Kontakt mit Körperflüssigkeiten übertragen. In Europa schätzen die Behörden das Ansteckungsrisiko aber als gering ein. Aus Paris, Rachel Sommer.
1: Bundeskanzler Merz dringt auf eine Verabschiedung der geplanten Rentenreform noch in diesem Jahr. Im Bundestag warb er für eine zügige Umsetzung der Vorschläge einer Expertenkommission, die unter anderem eine schrittweise Anhebung des Renteneintrittsalters vorsehen. Merz verteidigte die Pläne erneut und wies Vorwürfe einer Rentenkürzung zurück.
4: Wetter. Heute Nacht fällt das Thermometer auf Werte um 20 Grad, Sonnenaufgang morgen früh um 6.56 Uhr. Der Atlantik erreicht seinen höchsten Stand um 9.34 Uhr. Die Wassertemperatur liegt weiterhin zwischen 19 und 20 Grad. Auch morgen erwarten wir sonniges Wetter, heiße Temperaturen von bis zu 30 Grad und nur schwachen Wind aus nördlichen Richtungen.

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1: Ich bin Thomas Bleskin. Bundesfamilienministerin Prien will in Deutschland ein Social-Media-Verbot für Kinder einführen, allerdings nur bis zum Alter von 13 Jahren und mit Ausnahmen, etwa für Messenger-Dienste. Prien bezieht sich hierbei auf die Empfehlung einer Expertenkommission.
2: Kinder stoßen im Netz auf viele Gefahren, heißt es von der Expertenkommission, darunter Pornos, Mobbing oder Cybergrooming. Hinzu kommen die besorgniserregenden Nutzungszeiten. Etwa 1 Million Jugendliche würden digitale Medien auf problematische Weise nutzen. Um sie besser zu schützen, schlägt die Kommission härtere Regeln für Plattformen vor, sowie Handyverbote an Schulen und eine gesetzliche Altersgrenze. Die wird gerade auch in vielen anderen EU-Ländern diskutiert, teilweise mit noch strengeren Ansätzen. Auf EU-Ebene gibt es eine eigene Expertengruppe, die im Juli ihre Vorschläge vorlegen soll. Fiona Reinhardt, Nachrichtenredaktion.
1: Das Bundesamt für Sicherheit in der Informationstechnik warnt vor einer wachsenden Bedrohung durch KI-gestützte Cyberangriffe. BSI-Präsidentin Plattner sprach von einer neuen Phase der Cybersicherheit und erwartet in den kommenden Jahren eine deutlich angespanntere Lage. Sicherheitsbehörden sehen digitale Attacken bereits heute als Ausdruck geopolitischer Spannungen. In Frankreich ist eine erste Erkrankung im Zusammenhang mit dem Ebola-Ausbruch in der Demokratischen Republik Kongo nachgewiesen worden. Ein Arzt, der aus dem afrikanischen Land zurückkehrte, sei positiv getestet worden, hieß es vom französischen Gesundheitsministerium.
3: Schon mehr als 1000 Menschen haben sich in der Demokratischen Republik Kongo mit Ebola infiziert und jetzt gibt es auch einen Fall in Frankreich. Allerdings war der Mann vorher für die Arbeit im Kongo und zwar genau dort, wo die Krankheit rumgeht. Sein Zustand ist stabil und auch wenn es für den Mann direkt ins Krankenhaus ging, schauen die Behörden in Frankreich jetzt, ob es Kontaktpersonen gibt, die dann 3 Wochen zu Hause in Quarantäne müssen. Ebola-Fieber kann lebensbedrohlich sein und wird durch Körperkontakt und auch Kontakt mit Körperflüssigkeiten übertragen. In Europa schätzen die Behörden das Ansteckungsrisiko aber als gering ein. Aus Paris, Rache Sommer.
1: Bundeskanzler Merz dringt auf eine Verabschiedung der geplanten Rentenreform noch in diesem Jahr. Im Bundestag warb er für eine zügige Umsetzung der Vorschläge einer Expertenkommission, die unter anderem eine schrittweise Anhebung des Renteneintrittsalters vorsehen. Merz verteidigte die Pläne erneut und wies Vorwürfe einer Rentenkürzung zurück.
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1: Ich bin Dirk Zeitler. Nach dem bundesweiten Ausfall des Zugverkehrs in der Nacht hat die Deutsche Bahn erste Details zur Ursache genannt. Demnach war der planmäßige Tausch einer technischen Komponente beim digitalen Bahnfunksystem Auslöser für die Probleme. Eine deutschlandweite Störung des Systems hatte gestern am späten Abend für rund 2 Stunden Stillstand bei der Bahn gesorgt.
2: Das Verständnis für die Probleme mit der technischen Komponente hält sich in Grenzen. Wenn es an Hardware oder einem Update-Problem eines Servers gelegen habe, müsse die Bahn dafür sorgen, dass sich sowas nicht wiederholt, so die klare Erwartung von Bundesverkehrsminister Schnieder. Die Probleme zeigen, dass die Systeme der Bahn dringend modernisiert werden müssen, sagt der Vorsitzende des Verkehrsausschusses im Bundestag, Al-Wazir. Viele Reisende hatten durch den Unfall in der Nacht festgesessen. Vor den Bahnhofsinformationen hatten sich extrem lange Warteschlangen gebildet. Thomas Thonfeld, Nachrichtenredaktion.
1: Die Gespräche zwischen den USA und dem Iran dürften nach den Worten von US-Außenminister Rubio in der kommenden Woche weitergehen. Nach seinem Kenntnisstand würden die technischen Gespräche am Montag oder Donnerstag fortgeführt. Rubio geht davon aus, dass erneut in der Schweiz verhandelt wird. Bundesfamilienministerin Priem will auch in Deutschland ein Social-Media-Verbot für Kinder einführen, allerdings nur bis zum Alter von 13 Jahren und mit Ausnahmen etwa für Messenger-Dienste. Für Jugendliche zwischen 13 und 18 Jahren möchte die CDU-Politikerin abgestufte Schutzkonzepte bei der Nutzung von TikTok, Instagram und Co. Priem bezieht sich hierbei auf die Empfehlung einer Expertenkommission.
3: Kinder stoßen im Netz auf viele Gefahren, heißt es von der Expertenkommission, darunter Pornos, Mobbing oder Cybergrooming. Hinzu kommen die besorgniserregenden Nutzungszeiten. Etwa 1 Million Jugendliche würden digitale Medien auf problematische Weise nutzen. Um sie besser zu schützen, schlägt die Kommission härtere Regeln für Plattformen vor, sowie Handyverbote an Schulen und eine gesetzliche Altersgrenze. Fiona Reinhardt, Nachrichtenredaktion.
1: Zum Sport. Die Schweiz hat Gastgeber Kanada den Gruppensieg bei der Fußball-WM entrissen. Die Eidgenossen setzten sich im direkten Duell in Vancouver mit 2:1 durch. Mit einem 3:1 in Katar hat sich Bosnien-Herzegowina den Traum von der K.O.-Runde bei der WM so gut wie erfüllt.
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